0: Kaffeefahrer.
1: Kaffeefahrer.
0: Ich fahre, wie ist das am Anfang?
1: Tschüss,